solche Reize. Würde mich im Frequenzspektrum der Hirnwellen auftreten. Konnte schnell zu einer Synchronisierung zwischen Reizrhythmus und Hirnwelle. Es muss also in diesem System zwischen Thalamus und Cortex eine Art von Oszillator vorhanden sein, die eine Variable über den sensorischen Input beeinflussbarer Schwingung erzeugt. Wird die Schaltung unter diesem Blickwinkel betrachtet, kann man vielleicht einen derartigen Schwingungsgenerator damit konstruieren. Es genügt, eine hemmende Zelle in den retikulären Kreislauf einzuschalten.

technischen Impulsfolge, dass wir nach Frankfurt aller Pyramidenzwillen gemeinsam angehoben und abgesenkt wird. So entstehen ihnen erregbare Momente und unerregbare Momente in stetigem Wechsel.

vorstellbar ist, dass die rhythmischen Erregungen aus dem Aras durch die Stigma der Familie übertragen auf die Pyramidenzellen in der Stärke der frühzeitlichen Verhalten der Neurotransmitter sehr schreiben, die umgekehrt werden. In dieser Bewegung wird der Sinn der Ebene erkennbar. Intergamische Romanze Reticularis hebt und senkt im variablen Rhythmus das Membranpotenzial der kortikalen Pyramidenzellen. Diese werden zusätzlich durch die Stärke der Input-Reize aus dem Sinneskanal stimuliert. Immer wenn es Membranpotenzial

unseren Hasslastbeschreibungen und entsprechend auch rückläufige Verwendungen von den Pyraminen in die spezifischen Kerne des Thalamus bezeichnet. Damit lässt sich das verstehen, dass das Gehirn nicht auf Eingangssignale angewiesen ist, um aktiv zu sein. Selbst wenn ein Mensch von allen Wahrnehmungen isoliert lebt, hat er Vorstellungen und Gedanken, mitunter sogar Halluzinationen, weil sein Kortex Aktivität wünscht und erzeugt. Im Schlaf, in der Narkose, werden die Hirnwellen langsamer, womit der Abstand zur Zündschwelle für die Pyramidenzellen so groß wird, dass nur sehr starke Wegreize zur aktivierten Wahrnehmung führen. Der beschriebene Schrittmachermechanismus zeigt sich also von vielen Seiten sinnvoll. Er macht aber auch Störfälle denkbar.

Marvitzer. Hierbei wird die Faust geballt, dass der Frosch zu Boden knallt. Hier die Magd die Motten putzt, dass der Wind die Dämpfe stößt. Hierbei wird ein Dampf verschluckt, dass der Gräse Bammel zuckt, dass der warmen Fischen.